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1: War ja, das schon? 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Ich hatte nur durch die Käme eine Reklam von einer Minute, einer halben Minute, einer Stunde oder so. 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

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Ich mich? Oder andere?

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Die Polizei schließt die Möglichkeit nicht aus, dass es sich hier um ein Verbrechen handelt.

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